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1: Mit Hendrik Daum. Die Hitzewelle hat zum Ausklang des Wochenendes ihren Höhepunkt erreicht und klingt jetzt ab. Die neue Woche startet deutlich angenehmer. An 3 aufeinanderfolgenden Tagen waren vorher Hitzerekorde aufgestellt worden. Thomas Bleskin berichtet.
2: Freitag 41,3 Grad im Saarland, Samstag 41,4 in Sachsen-Anhalt und schließlich Sonntag 41,7 Grad in Brandenburg. Wissenschaftler sagen, diese extremen Temperaturen wären ohne den Effekt des Klimawandels so gut wie ausgeschlossen. Nach Berechnungen der Organisation World Weather Attribution wäre ein solches Wetterereignis vor 50 Jahren rund 3,5 Grad weniger heiß verlaufen.
1: Rund 70 Nobelpreisträgerinnen und Träger sind in Lindau am Bodensee zusammengekommen. In seiner Eröffnungsrede betonte Bundespräsident Steinmeier die Bedeutung von freier Wissenschaft für die Demokratie. Allerdings sei diese Freiheit der Wissenschaften auch in westlichen Demokratien keine Selbstverständlichkeit mehr. In diesem Zusammenhang lobte Steinmeier Forscher, die trotz Anfeindungen gegen Verschwörungsmythen und Desinformation kämpfen. Im Iran fordern jetzt einflussreiche Geistliche, die Verhandlungen mit den USA sofort abzubrechen. Hintergrund sind die jüngsten amerikanischen Angriffe. Auch von den iranischen Revolutionsgarden heißt es, weitere Gespräche mit Washington seien nicht mehr tragbar. Eigentlich hatten die USA und der Iran zuletzt vereinbart, bis Mitte August ein endgültiges Friedensabkommen auszuhandeln. In Oberbayern ist eine 90-jährige Schwimmerin aus einem schlammigen Bachbett gerettet worden. Die Frau geht fast täglich in einem See in Riedering im Kreis Rosenheim schwimmen und war laut Polizei am Samstagabend nicht nach Hause zurückgekehrt. Die Familie rief die Polizei, schließlich fanden die Beamten die 90-Jährige. Sie konnte sich aus dem schlammigen Untergrund des Bachbetts nicht mehr selbst befreien. Aber die Junggebliebene ist hart im Nehmen. Denn nach nur kurzer ambulanter Behandlung im Krankenhaus konnte sie wieder nach Hause. Bei der Fußball-WM zieht Co-Gastgeber Kanada als erste Mannschaft ins Achtelfinale ein. Die Kanadier gewannen ihr 16. Finale gegen Südafrika mit 1:0. Der entscheidende Treffer fiel erst in der Nachspielzeit. Und heute Abend ab 22.30 Uhr kämpft das deutsche Team gegen Paraguay um den Einzug in die Runde der letzten 16.
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1: Mit Hendrik Daum. Für die schwarz-rote Koalition beginnt eine entscheidende Woche. Im Koalitionsausschuss wollen Union und SPD am Mittwoch mehrere Reformvorhaben auf den Weg bringen. Im Mittelpunkt stehen Rente, Gesundheit, Pflege und Steuerentlastungen. Kleidungsstücke des Online-Händlers Shein enthalten nach Untersuchungen der Deutschen Umwelthilfe zum Teil zu viele Schadstoffe. Mehrere Produkte überschreiten demnach EU-Grenzwerte. Shein hat eine Prüfung angekündigt. Thomas Bleskin berichtet.
2: Laut Umwelthilfe verstießen von 18 untersuchten Kleidungsstücken 7 gegen EU-Vorgaben. Das Bremer Umweltinstitut fand unter anderem hohe Konzentrationen sogenannter Ewigkeitschemikalien, die sich im Körper anreichern können, sowie bedenkliche Weichmacher. In einer Kinderjacke wurde ein Grenzwert um mehr als das 1000-fache überschritten. Bei Damenstiefeln lag ein Weichmacher um das fast 200-fache über dem zulässigen Wert.
1: In Venezuela sind 4 Tage nach den verheerenden Erdbeben ein Vater und sein Sohn lebend aus den Trümmern gerettet worden. Unter den Helfern aus aller Welt sind auch Mitglieder des Technischen Hilfswerks aus Deutschland. Allerdings schwindet langsam die Hoffnung, noch Überlebende zu finden. Mittlerweile ist die Zahl der Opfer auf 1450 gestiegen. Allerdings werden noch Zehntausende Menschen vermisst. Auf der Theresienwiese beginnt ab heute der Aufbau für das 191. Münchner Oktoberfest. Knapp 3 Monate wird dort jetzt täglich gearbeitet. Insgesamt werden während des Aufbaus über 1000 Lkw-Ladungen auf die Theresienwiese gefahren und gut 13 Kilometer Kabel verlegt. Das Münchner Oktoberfest beginnt dieses Jahr am 19. September und endet am 4. Oktober. Bei der Fußball-WM zieht Co-Gastgeber Kanada als erste Mannschaft ins Achtelfinale ein. Die Kanadier gewannen ihr 16. Finale gegen Südafrika mit 1:0. Der entscheidende Treffer fiel erst in der Nachspielzeit. Heute Abend ab 22.30 Uhr kämpft das deutsche Team gegen Paraguay um den Einzug in die Runde der letzten 16. Bundestrainer Nagelsmann mit einer Einschätzung der Südamerikaner.
3: Definieren sich schon auch sehr über den Defensivfußball, den sie gut spielen. Offensiv war es jetzt in den Spielen immer sehr geradlinig. Viel Kampf um zweiten Ball, also schon versuchen, mit einer guten Körperlichkeit ins Spiel zu kommen. Viele zweite Bälle wieder scharf gemacht. Auf jeden Fall ein unangenehmer Gegner, der uns einiges abverlangen wird. 089
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2: Maximal 28 Grad gibt's heute. Es wird schwül warm, weil es ab heute Nachmittag immer wieder Sommergewitter geben wird. Morgen und übermorgen geht's wechselhaft weiter und kühlt auch immer mehr runter.
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3: Mit Hendrik Daum einen schönen guten Morgen. Für die schwarz-rote Koalition beginnt eine entscheidende Woche. Im Koalitionsausschuss wollen Union und SPD am Mittwoch mehrere Reformvorhaben auf den Weg bringen. Im Mittelpunkt stehen Rente, Gesundheit, Pflege und Steuerentlastungen. Gestern Abend haben sich die Parteichefs noch einmal im Kanzleramt abgestimmt. Die Mehrheit der Nürnbergerinnen und Nürnberger ist für den geplanten Ausbau des Frankenschnellwegs. 53% stimmten beim Bürgerentscheid dafür. Die Stadt Nürnberg will den staugeplagten Frankenschnellweg für rund 1 Milliarde Euro ausbauen. Kernstück ist ein 1,8 Kilometer langer Tunnel für den Durchgangsverkehr. Außerdem sind weitere Lärmschutzwände geplant und im Westen eine dritte Spur. Die Gegner des Ausbaus sagen, alles viel zu teuer und sie fürchten noch mehr Verkehr. Der Tankrabatt ist nach Schätzung des Münchner IFO-Instituts nur teilweise bei den Verbrauchern angekommen. Bei Super E10 und Super E5 sei die Weitergabe des Rabatts nahezu vollständig erfolgt. Beim Diesel aber wurde den Angaben zufolge nur eine Weitergabe von durchschnittlich 12 Cent pro Liter errechnet. Das wäre dann deutlich weniger als die 16,7 Cent der Steuersenkung. In Venezuela sind 4 Tage nach den verheerenden Erdbeben ein Vater und sein Sohn lebend aus den Trümmern gerettet worden. Unter den Helfern aus aller Welt sind auch Mitglieder des Technischen Hilfswerks aus Deutschland. Allerdings schwindet langsam die Hoffnung, noch Überlebende zu finden. Mittlerweile ist die Zahl der Opfer auf 1450 gestiegen. Allerdings werden noch Zehntausende Menschen vermisst. Bei der Fußball-WM zieht Co-Gastgeber Kanada als erste Mannschaft ins Achtelfinale ein. Die Kanadier gewannen ihr 16. Finale gegen Südafrika mit 1:0. Der entscheidende Treffer fiel erst in der Nachspielzeit. Und heute Abend ab 22.30 Uhr kämpft das deutsche Team gegen Paraguay um den Einzug in die Runde der letzten 16. Bundestrainer Nagelsmann mit einer Einschätzung der Südamerikaner.
4: Definieren sich schon auch sehr über den Defensivfußball, den sie gut spielen. Offensiv war es jetzt in den Spielen immer sehr geradlinig, viel Kampf um zweiten Ball, also schon versuchen mit einer guten Körperlichkeit ins Spiel zu kommen, viele zweite Bälle wieder scharf gemacht. Auf jeden Fall ein unangenehmer Gegner, der uns einiges abverlangen wird.
3: Bundestrainer Nagelsmann.
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5: Aktuell habt ihr freie Fahrt.
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5: Unter anderem Neuhausen, die Landshuter Allee stadteinwärts. Gute Fahrt. 089
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3: Ab dem Nachmittag immer wieder Gewitter und Regen mit dabei bei bis zu 28 Grad. Und der Wettertrend für München und Umgebung, der zeigt, Gewitter und Regen im Mix mit Sonne erwarten uns auch die nächsten Tage.
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5: Aktuell habt ihr freie Fahrt.
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5: Unter anderem Neuhausen, die Landshuter Allee stadteinwärts. Gute Fahrt.
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5: Maximal 28 Grad gibt's heute. Es wird schwül warm, weil es ab heute Nachmittag immer wieder Sommergewitter geben wird. Morgen und übermorgen geht's wechselhaft weiter und kühlt auch immer mehr runter.
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6: Mit Gregor Jussé Moser. Guten Morgen. Für die schwarz-rote Koalition beginnt eine entscheidende Woche. Im Koalitionsausschuss wollen Union und SPD am Mittwoch mehrere Reformvorhaben auf den Weg bringen. Im Mittelpunkt stehen Rente, Gesundheit, Pflege und Steuerentlastungen. Thomas Beskin mit den Einzelheiten.
7: Vor den Beratungen haben sich die Parteivorsitzenden gestern noch einmal im Kanzleramt abgestimmt. Kanzler Merz zeigte sich zuversichtlich, dass bei den Reformen Entscheidungen gelingen. Neben Änderungen bei Rente sowie Kranken- und Pflegeversicherung soll auch eine Entlastung kleiner und mittlerer Einkommen auf den Weg gebracht werden. Parallel steht der Haushalt für 2027 an. Um Finanzierungslücken zu schließen, plant die Bundesregierung unter anderem höhere Steuern auf Spirituosen und weitere alkoholische Getränke.
6: Der Ausbau des staugeplagten Frankenschnellwegs in Nürnberg kann kommen. Bei einem Bürgerentscheid hat eine Mehrheit von gut 53% der Wahlberechtigten für die Pläne der Stadt gestimmt. Die sehen vor, die Stauprobleme auf der Verkehrsachse mit Hilfe eines 1,8 Kilometer langen Tunnels zu lösen. Außerdem sollen im Westen Nürnbergs eine dritte Fahrspur und Lärmschutzwände gebaut werden. Die Gesamtkosten werden aktuell auf gut 1 Milliarde Euro geschätzt. 4 Tage nach den Erdbeben in Venezuela sind ein Vater und sein Sohn gerettet worden. Die beiden wurden von Helfern aus den Trümmern eines Hauses geholt. Die Zahl der Toten ist mittlerweile auf über 1.400 gestiegen. Allerdings werden noch Zehntausende Menschen vermisst. Das UN-Kinderhilfswerk UNICEF schätzt, dass allein 700.000 Kinder humanitäre Hilfe benötigen. Viele hätten keinen Zugang zu Trinkwasser mehr. Bei der Fußball-WM ist Co-Gastgeber Kanada als erste Mannschaft ins Achtelfinale eingezogen. Die Kanadier gewannen ihr 16. Finale gegen Südafrika mit 1:0. Der entscheidende Treffer fiel erst in der Nachspielzeit. Heute Abend ab 22.30 Uhr kämpft das deutsche Team dann gegen Paraguay um den Einzug in die Runde der letzten 16.
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8: Obacht auf der A9 Richtung München zwischen Allershausen und Kreuzneufahren. Da steht ein Pannen-LKW auf der linken Spur und es liegen Reifenteile auf der Autobahn. Und die Gleise bei der S1 aktuell in beiden Richtungen 15 Minuten Verspätung. Grund ein defektes Signal.
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8: Unter anderem am Hart, die Ingolstädter Straße einwärts, zwischen Heidemannstraße und Frankfurter Ring und in Dachau die Schleißheimer Straße. Gute Fahrt.
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9: Wir starten gemeinsam in den letzten Montag im Juni. Freue mich, dass ihr mit dabei seid. Lana Del Rey und Nick Kershaw jetzt in dem größten Kult.

in dieser Woche. Es ist wieder einiges los. Schönen guten Morgen am Montag auf 089 Kult. Für Fußballfans wird schon heute ein ziemlich langer Tag. 22.30 Uhr nämlich erst der Ankick im 16. Finale für unsere Jungs bei der Fußballweltmeisterschaft. Die wird ja gespielt in den USA, in Kanada und in Mexiko. Heute Abend der Kick in Boston an der US-Ostküste. Musikalisch wird es auch eine ziemlich spannende Woche auf dem Tollwood Festival. Da geben sich nämlich viele 089 Kultstars die Klinke in die Hand. Heute Abend Austropop-Legende Wolfgang Ambros. Mittwoch die Sportfreunde Stiller. Donnerstag Foreigner. Freitag Anastasia. Die bringt auch die fantastische Maler Glenn noch mit. Und für die meisten dieser Konzerte gibt es sogar noch Tickets. Wir sind 089 Kult.

Guten Morgen, auf geht's in den Montag mit den größten Kulthits von den 80ern bis heute. Hier ist 089 Kult.

Wir spielen die größten Kult-Hits von den 80ern bis heute. Wir sind 089 Kult. Ich bin Johannes Boos und heute vor 41 Jahren auf Platz 1 in den USA. Bryan Adams und Heaven.

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2: Unter anderem in Sendling die Plinkernser Straße auswärts und in Sauerlach die Wolfratshausener Straße. Gute Fahrt.
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5: Gero, Judith, Petra, ihr habt heute Namenstag. Alles Gute von uns von 089 Kult. Auf euch die nächsten Kult-Hits. Jetzt von Lionel Richie und Bonnie.

0: 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Ich bin Johannes Boos.
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0: Ab heute bis zum Freitag das Tunix Open Air am Königsplatz. Unter dem Motto von Studierenden für Studierende gibt es täglich gutes Essen. Es gibt frisch gezapftes Bier. Es gibt Live-Musik auf der Bühne mitten im Grün. Der Eintritt ist frei. Täglich läuft das Festival von 11 bis 22 Uhr.
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0: In den Münchner Kammerspielen gibt's die Freiheit einer Frau. Drei Schauspieler bringen den Roman von Edouard Louis auf die Bühne. Über Klassenunterschiede, über Zwänge und Träume um 20 Uhr.
1: Tipp 3.
0: Im Salon Luitpold in der Brienner Straße heißt es gemeinsam stark, ein Gespräch über Kooperation und Vertrauen und über die Frage, was Teams, Unternehmen und Gesellschaften wirklich erfolgreich macht um 18 Uhr.
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7: Maximal 28 Grad gibt's heute. Es wird schwül warm, weil es ab heute Nachmittag immer wieder Sommergewitter geben wird. Morgen und übermorgen geht's wechselhaft weiter und kühlt auch immer mehr runter.
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8: Nicolas Pinkanel, guten Morgen. München hat geschwitzt am Wochenende und das war nicht nur ein Gefühl. Laut vorläufigen Daten gehört der Juni zu den Top 3 der wärmsten seit Messbeginn. In den letzten 3 Tagen wurden bundesweit 3 Hitzerekorde aufgestellt. Am Nachmittag waren es 41,7 Grad in Brandenburg. Bei den Großveranstaltungen hier in München, wie der CSD-Parade mit rund 230.000 Menschen, haben Polizei und Rettungskräfte aber glücklicherweise keine vermehrten Hitzeeinsätze gehabt. München ist ja aktuell voll mit Baustellen. Auf diese freuen sich aber viele. In gut einer Stunde starten auf der Theresienwiese die Aufbauarbeiten für das Oktoberfest. Es ist Europas größte temporäre Baustelle, sagt Wiesenchef Schaap. Den Start machen die Zelte, ab Ende August sind dann die großen Fahrgeschäfte dran. Zum ersten Mal heißt es für unsere deutsche Nationalmannschaft bei dieser WM alles oder nichts. 089-Kultreporter Thomas Bremser in Boston. Es geht um 22.30 Uhr im 16. Finale gegen Paraguay.
9: Wenn du gewinnst, ist alles perfekt. Wenn du verlierst, ist alles shit. Also müssen wir gewinnen. So einfach hat es der Bundestrainer auf den Punkt gebracht. Nagelsmann erwartet einen unangenehmen Gegner, der sich besonders auf die Defensive fokussieren wird. Hier in Boston haben sich die deutschen Fans standesgemäß eingestimmt auf das Spiel beim Baseball. Über 1000 Deutsche waren im Stadion der Red Sox.
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11: Alle Tunnel am Mittleren Ring müssen regelmäßig gewartet werden. Der Brudermülltunnel bleibt für die Arbeiten auch in dieser Woche nachts gesperrt. Ab übermorgen wird dann sogar der Luise-Kieselbach-Tunnel Richtung Norden für einen Monat komplett gesperrt. Aus Sendling, Andreas Werner, 089 Kult.
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12: Nach wie vor Obacht auf der A9 Richtung München zwischen Allershausen und Kreuzneufern wegen dem Pannen-LKW auf der linken Spur. Ihr braucht hier 11 Minuten länger. Und aktuell Stau auf der A94 Richtung München zwischen Paschetten und Hohenlinden nach einem Unfall mit mehreren Autos. Die linke Spur blockiert. Ihr braucht eine halbe Stunde länger.
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12: Unter anderem Sendling die Pfeuferstraße beidseitig und in Freising die Rotkreuzstraße. Gute Fahrt.
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13: Wir lassen die neue Woche gleich mal richtig lustig angehen, denn wir suchen ja gerade gemeinsam mit euch den kultigsten Witz der Stadt. Euer nächster Hammergag in weniger als 10 Minuten.

0: Guten Morgen am Montag.
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0: Dieser Sommer in München, er wird richtig lustig, denn ihr schickt uns jeden Tag eure Lieblingsgags. Da sind wirklich echte Kultklassiker mit dabei. Wir suchen ja gerade gemeinsam mit euch den kultigsten Witz der Stadt. Herbei damit unter 089kult.de oder über unsere kostenlose App. Und dann läuft euer Lieblingsgag bei mir im Radio.
2: Ja, also mein Lieblingswitz ist: Was sagt der große Stift zum kleinen Stift? Wachsmalstift.
0: Das war der Gag von Andi aus München. Auch gerne euren Witz noch herbei unter 089kult.de oder in unserer kostenlosen App.

Wir sind Münchens Sender für die größten Kulthits von den 80ern bis heute und na klar auch für die Sommerkulthits. Die Songs, die uns im Sommer begleitet haben in den 80ern, in den 90ern. Und da gehört natürlich Bob Marley mit seinen Wailers auch dazu. Hier ist Three Little Birds.

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5: Ab dem Nachmittag immer wieder Gewitter und Regen mit dabei bei bis zu 28 Grad. Und der Wettertrend für München und Umgebung, der zeigt, Gewitter und Regen im Mix mit Sonne erwarten uns auch die nächsten Tage.
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7: Die A94 Richtung München ist nach dem Unfall Höhe Hohenlinden mittlerweile wieder offen. Gibt noch ordentlich Rückstau bis Paarstetten. Der löst sich jetzt langsam auf. Außerdem stockt's auf dem Mittleren Ring zwischen Donnersberger Brücke und Olympiapark in der Baustelle. Plant hier 13 Minuten mehr ein. Und es stockt am Harthof auf der Ingolstädter Straße Höhe Bayern Campus in der Baustelle. Für euch kommen hier 15 Minuten on top.
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7: Unter anderem in Obergiesing, die Perlacher Straße beidseitig und auch im Landkreis Ebersberg in Grafing am Wieshammer Bach. Gute Fahrt.
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den Sender für Kulthits und Kultur. Wir sind 089 Kult. Ich bin Johannes Boos. Ab heute bis zum Freitag das Tunix Open Air am Königsplatz. Das steht unter dem Motto von Studierenden für Studierende. Es dürfen aber auch natürlich alle anderen hin. Da gibt es täglich gutes Essen. Es gibt frisch gezapftes Bier, so wie sich das für ein Festival gehört. Und natürlich auch Live-Musik mitten auf der Bühne im Grünen. Der Eintritt ist frei. Von 11 bis 22 Uhr läuft das Festival jeden Tag bis Freitag. Lustig wird's heute zum Beispiel im Fraunhofer, da ist Poetenstammtisch ab 20 Uhr. Oder auch im Vereinsheim bei Blick.spot, da testen Newcomer aus der Comedy-Welt ihre neuesten Gags. Los geht's um 19.30 Uhr. Wir sind 089 Kult.

Federleicht geht's in diese neue Woche mit Billie Eilish und Birds of a Feather. Und Birds of a Feather flock together, das ist ein Sprichwort aus dem Englischen, das besagt, dass Menschen eben mit ähnlichen Interessen, mit ähnlichen Vorlieben sich oft zusammentun. Auf Deutsch würde man ungefähr sagen, gleich und gleich gesellt sich gern. Ich glaube, dieser Spruch ist auch Kult. Wir sind The

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8: Maximal 28 Grad gibt's heute. Es wird schwül warm, weil es ab heute Nachmittag immer wieder Sommergewitter geben wird. Morgen und übermorgen geht's wechselhaft weiter und kühlt auch immer mehr runter.
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9: Nicolas Pinkernell, guten Morgen. 41,7 Grad. So heiß war es am Nachmittag in Brandenburg. Das ist ein neuer Rekord. München ist allerdings vergleichsweise glimpflich durch die Hitzewelle gekommen. Es gab mehrere Großveranstaltungen am Wochenende, wie die Christopher Street Day Parade mit rund 230.000 Teilnehmern oder das Munich Mash im Olympiapark. Polizei und Rettungsdienst hatten allerdings keine verstärkten Einsätze wegen der Hitze. Übermorgen läuft der Tankrabatt aus. Das Münchner IFO-Institut zieht jetzt Bilanz. Bei Super E5 und E10 haben die Mineralölkonzerne die Steuersenkung fast vollständig weitergegeben, so die Berechnungen. Beim Diesel sei das allerdings nicht so gewesen. Hier waren es im Schnitt nur 12 Cent pro Liter. Für viele hier in München wird es heute ein langer Tag und dann nur eine kurze Nacht auf morgen. Unsere deutsche Nationalmannschaft spielt um 22.30 Uhr gegen Paraguay das erste K.O.-Rundenspiel. Nach der Niederlage zuletzt gab es viel Kritik. Bundestrainer Nagelsmann lässt das aber kalt.
10: Wir freuen uns, wenn alle Fans uns unterstützen. Wir freuen uns auch, wenn die Experten, die Kritiker nach dem Spiel sagen, es war gut. Aber in aller Sinne geht es darum, dass wir uns so präparieren, in der Lage sind, ein gutes Spiel zu machen.
9: Am Abend ist Kanada schon mit einem 1:0-Sieg gegen Südafrika als erste Mannschaft ins Achtelfinale eingezogen.
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12: Ab heute rollen hier auf der Theresienwiese die ersten Lkw für den Oktoberfestaufbau an. Die Baustelle ist zwar grundsätzlich abgesperrt, für Fahrradfahrer und Fußgänger ist aber eine Querverbindung eingerichtet. Von der Theresienwiese, Alexandra Goralska, 089 Kult.
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13: Aktuell einiges los auf mittleren Ringen. Einmal Stock zwischen A96 und Olympiapark wegen der Baustellen. Für euch kommen hier 9 Minuten on top. Und auch zwischen Leuchtenbergring und Englischem Garten aktuell mehr los. Hier 13 Minuten plus.
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13: Unter anderem in Moosach die Pelkhofenstraße beidseitig und in Dachau die Schleißheimer Straße. Gute Fahrt.
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14: Wir starten gemeinsam in den letzten Montag im Juni. Freue mich, dass ihr mit dabei seid. The Script und Shakespeare Sister jetzt in den größten Kult-Hits. 089

In dieser Woche, es ist wieder einiges los. Schönen guten Morgen am Montag auf 089 Kult. Für Fußballfans wird schon heute ein ziemlich langer Tag. 22.30 Uhr nämlich erst der Ankick im 16. Finale für unsere Jungs bei der Fußballweltmeisterschaft. Die wird ja gespielt in den USA, in Kanada und in Mexiko. Heute Abend der Kick in Boston an der US-Ostküste. Musikalisch wird es auch eine ziemlich spannende Woche auf dem Tollwood Festival. Da geben sich nämlich viele 089 Kultstars die Klinke in die Hand. Heute Abend Austropop-Legende Wolfgang Ambros. Mittwoch die Sportfreunde Stiller. Donnerstag Foreigner. Freitag Anastasia. Die bringt auch die fantastische Maler Glenn noch mit. Und für die meisten dieser Konzerte gibt es sogar noch Tickets. Wir sind 089 Kult.

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Über Tollwood hatten wir ja gerade gesprochen. Foreigner an diesem Donnerstag auf dem Festival. Das Konzert leider schon ausverkauft, aber deswegen haben wir sie ja heute Morgen hier bei uns auf 089 Kult. Ich bin Johannes Boos und das hier ist ein Sommerkult-Hit. Hier sind Katrina and the Waves.

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5: Ab dem Nachmittag immer wieder Gewitter und Regen mit dabei bei bis zu 28 Grad. Und der Wettertrend für München und Umgebung, der zeigt, Gewitter und Regen im Mix mit Sonne erwarten uns auch die nächsten Tage.
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7: Aktuell einiges los auf mittleren Ringen. Einmal Stock zwischen A96 und Olympiapark wegen der Baustellen. Für euch kommen hier 9 Minuten on top. Und auch zwischen Leuchtenbergring und Englischem Garten aktuell mehr los. Hier 13 Minuten plus.
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7: Unter anderem in Moosach die Pelkhofenstraße beidseitig und in Dachau die Schleißheimer Straße. Gute Fahrt.
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8: Gero, Judith und Petra, ihr habt heute Namenstag. Alles Gute von unserer Seite von 089 Kult. Auf euch die nächsten Kulthits von Frostgall und von Aha.

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0: 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Ich bin Johannes Boos.
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0: Ab heute bis zum Freitag das Tunix Open Air am Königsplatz. Unter dem Motto von Studierenden für Studierende gibt es täglich gutes Essen. Es gibt frisch gezapftes Bier. Es gibt Live-Musik auf der Bühne mitten im Grün. Der Eintritt ist frei. Täglich läuft das Festival von 11 bis 22 Uhr.
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0: 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Drei Schauspieler bringen den Roman von Edouard Louis auf die Bühne. Über Klassenunterschiede, über Zwänge und Träume um 20 Uhr.
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0: Im Salon Luitpold in der Brienner Straße heißt es gemeinsam stark. Ein Gespräch über Kooperation und Vertrauen und über die Frage, was Teams, Unternehmen und Gesellschaften wirklich erfolgreich macht. Um 18 Uhr.
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Wir sind 089 Kult, München Sender für die größten Kulthits. Ich bin Johannes Boos. Guten Morgen am Montag. Jetzt bei mir eine Nummer von Zuckerrohr. Der war ja unlängst auch bei uns in der Stadt. Hier ist er gemeinsam mit Paul Young. Sense of Madonna.

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9: Maximal 28 Grad gibt's heute. Es wird schwül warm, weil es ab heute Nachmittag immer wieder Sommergewitter geben wird. Morgen und übermorgen geht's wechselhaft weiter und kühlt auch immer mehr runter.
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10: Nicolas Pinkernell, guten Morgen. München hat geschwitzt am Wochenende und das war nicht nur ein Gefühl. Laut vorläufigen Daten gehört der Juni zu den Top 3 der wärmsten seit Messbeginn. In den letzten 3 Tagen wurden bundesweit 3 Hitzerekorde aufgestellt. Am Nachmittag waren es 41,7 Grad in Brandenburg. Bei den Großveranstaltungen hier in München, wie der CSD-Parade mit rund 230.000 Menschen, haben Polizei und Rettungskräfte aber glücklicherweise keine vermehrten Hitzeeinsätze gehabt. München ist ja aktuell voll mit Baustellen. Auf diese freuen sich aber viele. In gut einer Stunde starten auf der Theresienwiese die Aufbauarbeiten für das Oktoberfest. Es ist Europas größte temporäre Baustelle, sagt Wiesenchef Schaap. Den Start machen die Zelte, ab Ende August sind dann die großen Fahrgeschäfte dran. Zum ersten Mal heißt es für unsere deutsche Nationalmannschaft bei dieser WM alles oder nichts. 089-Kultreporter Thomas Bremser in Boston. Es geht um 22.30 Uhr im 16. Finale gegen Paraguay.
11: Wenn du gewinnst, ist alles perfekt. Wenn du verlierst, ist alles shit. Also müssen wir gewinnen. So einfach hat es der Bundestrainer auf den Punkt gebracht. Nagelsmann erwartet einen unangenehmen Gegner, der sich besonders auf die Defensive fokussieren wird. Hier in Boston haben sich die deutschen Fans standesgemäß eingestimmt auf das Spiel beim Baseball. Über 1000 Deutsche waren im Stadion der Red Sox.
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12: Alle Tunnel am Mittleren Ring müssen regelmäßig gewartet werden. Der Brudermülltunnel bleibt für die Arbeiten auch in dieser Woche nachts gesperrt. Ab übermorgen wird dann sogar der Luise-Kieselbach-Tunnel Richtung Norden für einen Monat komplett gesperrt. Aus Sendling, Andreas Werner, 089 Kult.
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13: Weiterhin einiges los auf der A9 Richtung München zwischen Garching Süd und Freimann. Da braucht ihr 17 Minuten länger. Dann stockt's auf dem Mittleren Ring zwischen Trappentreutunnel und Olympiapark wegen der Baustellen. Hier 14 Minuten plus und es staut sich am Harthof auf der Ingolstädter Straße einwärts beim FC Bayern Campus in der Baustelle. Plant hier 16 Minuten mehr ein.
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13: Unter anderem in Sendling die Pfeuferstraße beidseitig und auch im Landkreis Ebersberg in Grafing am Wieshammer Bach. Gute Fahrt.
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14: So, alle auf der Arbeit nach diesem Wochenende. Wir zählen mal gleich durch. Das tun wir hier auch. Elton John ist hier. Kim Wilde ist auch da. U2 ebenfalls in den Startlöchern. Jetzt um kurz nach 9. Schöne

Wir spielen die größten Kult-Hits von den 80ern bis heute. Wir sind 089 Kult und wir gucken 41 Jahre zurück in der Zeit. Da nehmen David Bowie und Mick Jagger, also zwei Kultstars in der Musik, gemeinsam einen Song auf für ihr bevorstehendes Live-Aid-Event. Und zwar diese Nummer hier, Dancing in the Street. Okay!

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11: Ab dem Nachmittag immer wieder Gewitter und Regen mit dabei bei bis zu 28 Grad. Und der Wettertrend für München und Umgebung, der zeigt, Gewitter und Regen im Mix mit Sonne erwarten uns auch die nächsten Tage.
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13: Weiterhin einiges los auf der A9 Richtung München zwischen Garching Süd und Freimann. Da braucht ihr 17 Minuten länger. Dann stockt's auf dem Mittleren Ring zwischen Trappentreutunnel und Olympiapark wegen der Baustellen. Hier 14 Minuten plus. Und es staut sich am Harthof auf der Ingolstädter Straße einwärts beim FC Bayern Campus in der Baustelle. Plant hier 16 Minuten mehr ein.
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13: Unter anderem in Sendling die Pfeuferstraße beidseitig und auch im Landkreis Ebersberg in Grafing am Wieshammer Bach. Gute Fahrt.
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14: Hallo am Montag, schönen Vormittag. 089.

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Wir sind Münchens Sender für Kulthits und Kultur. Wir sind 089 Kult. Ich bin Johannes Boos. Ab heute bis zum Freitag das Tunix Open Air am Königsplatz. Das steht unter dem Motto von Studierenden für Studierende. Es dürfen aber auch natürlich alle anderen hin. Da gibt es täglich gutes Essen. Es gibt frisch gezapftes Bier, so wie sich das für ein Festival gehört. Und natürlich auch Live-Musik mitten auf der Bühne im Grünen. Der Eintritt ist frei. Von 11 bis 22 Uhr läuft das Festival jeden Tag bis Freitag. Lustig wird's heute zum Beispiel im Fraunhofer, da ist Poetenstammtisch ab 20 Uhr. Oder auch im Vereinsheim bei Blickpunkt Spott, da testen Newcomer aus der Comedy-Welt ihre neuesten Gags. Los geht's um 19.30 Uhr. Wir sind 089 Kult.

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12: Maximal 28 Grad gibt's heute. Es wird schwül warm, weil es ab heute Nachmittag immer wieder Sommergewitter geben wird. Morgen und übermorgen geht's wechselhaft weiter und kühlt auch immer mehr runter.
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13: Nikolas Pinkernell, grüß Gott. 1000 LKW-Ladungen und über 13 Kilometer an Kabeln. Heute starten die Aufbauarbeiten für das Oktoberfest. Wiesenchef Schaab hat um 8 Uhr den offiziellen ersten Spatenstich gesetzt. Es ist Europas größte temporäre Baustelle. Zuerst werden die Zelte aufgebaut, in gut 2 Monaten kommen dann noch die Fahrgeschäfte dazu. Autofahrer sollten am besten heute nochmal tanken. Das raten Experten des ADAC. Denn übermorgen läuft der Tankrabatt aus. Heute sei der ideale Tag, damit man nicht so knapp dran ist, so die Experten. Ab Mittwoch gilt wieder eine höhere Steuer auf Benzin und Diesel. Laut dem Münchner IFO-Institut sollte der Liter aber nicht so teuer sein wie zu Beginn des Iran-Kriegs. Denn der Rohölpreis ist deutlich niedriger. Jeden Tag kommen 500 Millionen Pakete der Online-Händler Temu und Shein hier nach Deutschland. Eine neue Studie hat jetzt allerdings herausgefunden, Kleidungsstücke von Shein sind zum Teil stark mit Chemikalien belastet. Der Grenzwert der Ewigkeitschemikalie PFAS wurde bei einer Kinderjacke um das 1100-fache überschritten, bei einer Teenagerjacke sogar um mehr als das 12.000-fache. Shein hat eine Prüfung angekündigt.
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14: Ozapft ist, wird Oberbürgermeister Dominik Krause zum Start der Wiesn rufen. Üben kann er heute schon beim Open-Air-Festival der TU München. Hier auf dem Königsplatz wird Krause mittags das erste Fass anzapfen. Das Tunix geht dann bis Freitag. Aus der Maxvorstadt, Alexandra Goralska, 089 Kult.
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15: Hallo liebe Autofahrer, es staut sich weiter auf der 9 in Richtung München zwischen Pfaffenhofen und dem Kreuz Neufern wegen Bergungsarbeiten. Ihr braucht eine halbe Stunde länger und stockend auf der 8 in Richtung Salzburg zwischen Neubiberg und Unterhaching-Ost nach dem Unfall. Plant bitte 9 Minuten mehr ein.
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15: Geblitzt wird in Untergiesing auf der Tegernseer Landstraße einwärts und in Sauerlach auf der Wolfratshausener Straße. Gute Fahrt.
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4: Ab dem Nachmittag immer wieder Gewitter und Regen mit dabei bei bis zu 28 Grad. Und der Wettertrend für München und Umgebung, der zeigt, Gewitter und Regen im Mix mit Sonne erwarten uns auch die nächsten Tage.
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4: Hallo liebe Autofahrer, die Unfallstelle auf der 9 in Richtung München ist geräumt, stockt aktuell noch ab Allershausen, löst sich aber langsam auf.
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4: Geblitzt wird in Obermenzing auf der Pippinger Straße und im Kreis Starnberg in Inning am Ammersee auf der Landsberger Straße. Gute Fahrt.
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8: Maximal 28 Grad gibt's heute. Es wird schwül warm, weil es ab heute Nachmittag immer wieder Sommergewitter geben wird. Morgen und übermorgen geht's wechselhaft weiter und kühlt auch immer mehr runter.
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9: Nikolas Pinkernell, grüß Gott. Seit heute Morgen rollen die LKW auf der Theresienwiese an, die Aufbauarbeiten für die Wiesen starten. Laut Wiesenchef Schaap ist es die größte temporäre Baustelle in ganz Europa. Bis Mitte September werden über 1000 LKW-Ladungen auf das Gelände gefahren und über 13 Kilometer Kabel verlegt. Den Start machen die Zelte, die Fahrgeschäfte kommen in gut 2 Monaten. Am Chiemsee kämpfen die Einsatzkräfte noch immer gegen einen Waldbrand. Seit gestern Abend versuchen rund 200 Feuerwehrleute, die Flammen zu löschen. Heute Morgen hat dann auch ein Polizeihubschrauber geholfen. Wegen der starken Rauchentwicklung ist die A8 aktuell gesperrt. Wie lange noch, ist unklar. Das hängt laut Polizei vom Wind und dem Fortschritt der Löscharbeiten ab. Kaffee wird wieder günstiger. Nach ersten Preissenkungen bei Eigenmarken ziehen die Lebensmittelhändler jetzt auch bei Jacobs, Lavazza und Co. nach, so eine neue Umfrage. Teilweise kostet das halbe Kilo gut 10% weniger.
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11: Unter der Donnersberger Brücke haben sich immer schon Dauerparker die wettergeschützten Plätze gesichert. Das ist ab heute vorbei. Das Areal an der Arnulfstraße wird leergeräumt und komplett saniert. Autofahrer benötigen dann einen Ausweis oder müssen zahlen. Aus Neuhausen, Andreas Werner, 089 Kult.
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12: Hallo liebe Autofahrer, Obacht bitte auf der A92 Richtung Deggendorf. Zwischen Freising Ost und Erding liegen Spanngurte auf der Fahrbahn. Und noch ein Blick auf die Gleise. Die S3 fährt wegen Bauarbeiten nicht zwischen Ostbahnhof und Deisenhofen. Hier sind Ersatzbusse für euch unterwegs.
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12: Geblitzt wird in der Aue auf der Welfenstraße und in Freising auf der Rotkreuzstraße. Gute Fahrt.
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9: Ab dem Nachmittag immer wieder Gewitter und Regen mit dabei bei bis zu 28 Grad. Und der Wettertrend für München und Umgebung, der zeigt, Gewitter und Regen im Mix mit Sonne erwarten uns auch die nächsten Tage.
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9: Hallo, liebe Autofahrer. Obacht bitte auf der A92 Richtung Deggendorf. Zwischen Freising Ost und Erding liegen Spanngurte auf der Fahrbahn. Und noch ein Blick auf die Gleise. Die S3 fährt wegen Bauarbeiten nicht zwischen Ostbahnhof und Deisenhofen. Hier sind Ersatzbusse für euch unterwegs.
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9: Geblitzt wird in der Aue auf der Welfenstraße und in Freising auf der Rotkreuzstraße. Gute Fahrt.
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8: Maximal 28 Grad gibt's heute. Es wird schwül warm, weil es ab heute Nachmittag immer wieder Sommergewitter geben wird. Morgen und übermorgen geht's wechselhaft weiter und kühlt auch immer mehr runter.
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9: Nikolas Pinkernell, grüß Gott. 1000 LKW-Ladungen und über 13 Kilometer an Kabeln. Heute starten die Aufbauarbeiten für das Oktoberfest. Wiesenchef Schaap hat um 8 Uhr den offiziellen ersten Spatenstich gesetzt. Es ist Europas größte temporäre Baustelle. Zuerst werden die Zelte aufgebaut. In gut 2 Monaten kommen dann noch die Fahrgeschäfte dazu. Autofahrer sollten am besten heute nochmal tanken. Das raten Experten des ADAC. Denn übermorgen läuft der Tankrabatt aus. Heute sei der ideale Tag, damit man nicht zu knapp dran ist, so die Experten. Ab Mittwoch gilt wieder eine höhere Steuer auf Benzin und Diesel. Laut dem Münchner IFO-Institut sollte der Liter aber nicht so teuer sein wie zu Beginn des Iran-Kriegs. Denn der Rohölpreis ist deutlich niedriger. Jeden Tag kommen 500 Millionen Pakete der Online-Händler Temu und Shein nach Deutschland. Eine neue Studie hat jetzt allerdings herausgefunden, Kleidungsstücke von Shein sind zum Teil stark mit Chemikalien belastet. Der Grenzwert der Ewigkeitschemikalie PFAS wurde bei einer Kinderjacke um das 1100-fache überschritten, bei einer Teenagerjacke sogar um mehr als das 12.000-fache. Shein hat eine Prüfung angekündigt.
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10: Ozapft is, wird Oberbürgermeister Dominik Krause zum Start der Wiesn rufen. Üben kann er heute schon beim Open-Air-Festival der TU München. Hier auf dem Königsplatz wird Krause mittags das erste Fass anzapfen. Das Tunix geht dann bis Freitag. Aus der Maxvorstadt, Alexandra Goralska, 089 Kult.
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11: Hallo liebe Autofahrer, staut sich auf der A9 in Richtung München ab dem Kreuz Neufahren. Grund ist ein defektes Auto auf der rechten Spur. Plant da bitte 10 Minuten mehr ein.
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11: Hier blitzt mit in Trudering auf der Wasserburger Landstraße einwärts und im Kreis Dachau in Karlsfeld auf der Münchner Straße. Gute Fahrt.
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5: Wir schnaufen erstmal durch bei maximal 28 Grad heute. Immer wieder ziehen ein paar Regenschauer durch und später klopfen dann auch mal ein paar Sommergewitter an. Und der Wettertrend für München und Umgebung: Es bleibt ein bunter Mix aus Sonne, Wolken und Regen. Dabei kühlt es immer weiter ab und am Mittwoch landen wir dann bei gerade mal 22 Grad.
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5: Hallo liebe Autofahrer, wir haben Stau auf der A9 in Richtung München. Zwischen der Raststätte für Holzen und dem Kreuz Neufahren steht ein Pannenauto auf der rechten Spur. Plant hier bitte 10 Minuten mehr ein.
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5: Geblitzt wird in Trudering auf der Wasserburger Landstraße einwärts und in Fürstenfeldbruck auf der Buchenauer Straße. Gute Fahrt.
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12: So, heute atmen wir nach der Hitzewelle erstmal auf. 28 Grad gibt es in der Spitze, dazu immer wieder kleine Regenfelder. Und ab dem Nachmittag kann es dann auch ein paar Sommergewitter geben. Und der Wettertrend für München und Umgebung wird ein bunter Mix aus Gewitter, Regen und Sonne. Und es kühlt immer weiter ab. Am Mittwoch sind wir dann nur noch bei maximal 22 Grad.
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13: Mit Lennart Werner. Grüß Gott. Noch sind es zwar 82 Tage, der Aufbau der Wiesen hat heute aber schon begonnen. Zuerst sind die großen Festzelte dran, erst danach kommen die kleineren Zelte und als letztes auch die Fahrgeschäfte. Am 19. September geht das Oktoberfest los. Zum ersten Mal wird dann Oberbürgermeister Krause anzapfen. Morgen noch, dann ist Schluss mit dem Tankrabatt und Verbraucherschützer appellieren jetzt schon ans Bundeskartellamt. Das müsse dann genau hinschauen, wie stark sich die Spritpreise wieder erhöhen. Die Mineralölkonzerne dürften keine Extragewinne einfahren, so die Verbraucherschützer. Zum ersten Mal seit 2014 steht Deutschland heute wieder in einem K.O.-Spiel. 22.30 Uhr unserer Zeit geht's im 16. Finale gegen Paraguay. Ein Mutmacher davor ist ein neues Ranking der FIFA. Dennis Undaf wird da als bisher bester Stürmer des Turniers bewertet, vor den Superstars Lionel Messi, Kylian Mbappé und Erling Haaland.
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15: Unter der Donnersberger Brücke haben sich immer schon Dauerparker die wettergeschützten Plätze gesichert. Das ist ab heute vorbei. Das Areal an der Arnulfstraße wird leergeräumt und komplett saniert. Autofahrer benötigen dann einen Ausweis oder müssen zahlen. Aus Neuhausen, Andreas Werner, 089 Kult.
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17: Hallo liebe Autofahrer, im Großen und Ganzen läuft's, kommt gut an.
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17: Geblitzt wird in der Aue auf der Welfenstraße und im Kreis Dachau in Kalsfeld auf der Münchner Straße.
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7: Wir schnaufen erstmal durch bei maximal 28 Grad heute. Immer wieder ziehen ein paar Regenschauer durch und später klopfen dann auch mal ein paar Sommergewitter an. Und der Wettertrend für München und Umgebung, es bleibt ein bunter Mix aus Sonne, Wolken und Regen. Dabei kühlt es immer weiter ab und am Mittwoch landen wir dann bei gerade mal 22 Grad.
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7: Hallo, liebe Autofahrer, im Großen und Ganzen läuft's. Kommt gut an.
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7: Geblitzt wird in der Au auf der Welfenstraße und im Kreis Dachau-Enkalstadt auf der Münchner Straße.
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2: Und ich freue mich schon auf das fantastische Essen heute Abend. Und morgen entdecken wir gemeinsam die Berge.
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9: So, heute atmen wir nach der Hitzewelle erstmal auf. 28 Grad gibt es in der Spitze, dazu immer wieder kleine Regenfelder. Und ab dem Nachmittag kann es dann auch ein paar Sommergewitter geben. Und der Wettertrend für München und Umgebung wird ein bunter Mix aus Gewitter, Regen und Sonne. Und es kühlt immer weiter ab. Am Mittwoch sind wir dann nur noch bei maximal 22 Grad.
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10: Mit Lennart Werner. Grüß Gott. Das Univiertel in der Maxvorstadt sorgt weiter für Ärger, denn noch immer würden laut der Stadt viele Münchner dort bis in die Nacht feiern und die Anwohner so um ihren Schlaf bringen. Jetzt appelliert Oberbürgermeister Krause an die Kioskbesitzer im Viertel. Sie sollen sich an die neuen Regeln halten und dafür sorgen, dass es ab 22 Uhr ruhiger wird. Sollte es bis Mitte Juli nicht besser werden, dürften die Kioske nach 22 Uhr keinen Alkohol mehr verkaufen. Die ersten Kräne auf der Theresienwiese stehen schon. Der Aufbau des Oktoberfestes hat heute früh angefangen. Bedeutet, in den nächsten Wochen wird ziemlich viel Betrieb sein, sagt Wirtschaftsreferent Schapf.
11: 70 bis 100 LKW-Ladungen pro Zelt stehen an. Deswegen ist wenig eine Schaufel gefragt, sondern vielmehr die Gabelstapler sind das Mittel der Wahl.
10: Zuerst werden die großen Zelte aufgebaut, dann die kleinen, als letztes die Fahrgeschäfte. Nicht nur der Sommer gerade ist heiß, auch im Frühjahr war es heuer eher mild. Das freut jetzt die Obstbauern hier in Bayern. Die erwarten nämlich die beste Kirscheernte seit Jahren. Insgesamt könnten es fast 3000 Tonnen sein.
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9: Ozapft-Is wird Oberbürgermeister Dominik Krause zum Start der Wiesn rufen. Üben kann er heute schon beim Open-Air-Festival der TU München. Hier auf dem Königsplatz wird Krause mittags das erste Fass anzapfen. Das Tunix geht dann bis Freitag. Aus der Maxvorstadt, Alexandra Goralska, 089 Kult.
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13: Servus zu euch in die Autos und Obacht bitte auf der A9 Nürnberg Richtung München zwischen der Raststätte Fürholzen West und dem Kreuz Neufahren. Da steht ein kaputter LKW. Außerdem kaputtes Auto auf der A95 Richtung Garmisch-Partenkirchen zwischen Fürstenried und dem Dreieck Starnberg. Und nach wie vor ist in Pasing die Pippinger Straße zwischen Verdi-Straße und Bertha von Suttner Weg in beiden Richtungen gesperrt. Da gibt es einen Feuerwehreinsatz.
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13: Geblitzt werdet ihr in der Au, in der Welfenstraße und in Sauerlach in der Wolfratshausener Straße. Gute Fahrt!
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7: Wir schnaufen erstmal durch bei maximal 28 Grad heute. Immer wieder ziehen ein paar Regenschauer durch und später klopfen dann auch mal ein paar Sommergewitter an. Und der Wettertrend für München und Umgebung, es bleibt ein bunter Mix aus Sonne, Wolken und Regen. Dabei kühlt es immer weiter ab und am Mittwoch landen wir dann bei gerade mal 22 Grad.
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9: Servus zu euch in die Autos und Obacht bitte auf der A9 Nürnberg Richtung München zwischen der Raststätte Fürholzen West und dem Kreuz Neufahren. Da steht ein kaputter LKW. Außerdem kaputtes Auto auf der A95 Richtung Garmisch-Partenkirchen zwischen Fürstenried und dem Dreieck Starnberg. Und nach wie vor ist in Pasing die Pippinger Straße zwischen Verdi-Straße und Bertha von Suttner Weg in beiden Richtungen gesperrt. Da gibt es einen Feuerwehreinsatz.
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9: Geblitzt werdet ihr in der Au, in der Welfenstraße und in Sauerlach in der Wolfratshausener Straße. Gute Fahrt!
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3: So, heute atmen wir nach der Hitzewelle erstmal auf. 28 Grad gibt es in der Spitze, dazu immer wieder kleine Regenfelder. Und ab dem Nachmittag kann es dann auch ein paar Sommergewitter geben. Und der Wettertrend für München und Umgebung wird ein bunter Mix aus Gewitter, Regen und Sonne. Und es kühlt immer weiter ab. Am Mittwoch sind wir dann nur noch bei maximal 22 Grad.
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4: Mit Moritz Einzel. Grüß Gott. Großeinsatz der Polizei in Stade, westlich von Hamburg. Dort sind 5 Menschen durch Schüsse getötet worden. Weitere Personen wurden verletzt. Laut Polizei wurden 2 Tatverdächtige festgenommen, darunter der mutmaßliche Schütze. Demnach wurde in einer Jugendeinrichtung in Stade geschossen, wo Mutter-Kind-Wohngruppen untergebracht sind. Über die Hintergründe ist noch nichts bekannt. Es bestehe aber keine Gefahr für die Bevölkerung, hieß es. Am heißen Wochenende sind nach Angaben der Lebensretter von der DLRG mindestens 26 Menschen beim Baden ums Leben gekommen, alles Männer und Jungen. Die Deutsche Lebensrettungsgesellschaft zählte dabei auch Vermisste mit, deren Identität bekannt ist, die aber noch nicht gefunden wurden. Ursula Winkler berichtet.
5: Die Zahl bezieht sich alleine auf die Zeit zwischen Freitag und Sonntag. Dazu kommen 7 weitere Badetote am Donnerstag. Mindestens 8 Menschen wurden in Krankenhäusern wiederbelebt. Neben Nichtschwimmern und Kindern haben auffällig oft Männer Badeunfälle. Im vergangenen Jahr waren 4 von 5 Ertrunkenen männlich.
4: Nur noch morgen gilt der Tankrabatt. Danach dürfte tanken wieder teurer werden. Der ADAC fordert jetzt, dass die Preise nach dem Auslaufen der Maßnahme schrittweise angehoben werden. Es dürfe nicht zu einem sprunghaften Preisanstieg um rund 17 Cent je Liter kommen, sagte eine Sprecherin. Der ADAC fordert außerdem weitere Entlastungen, etwa eine Senkung der Stromsteuer. Die Weltgesundheitsorganisation hat Entwarnung beim Hantavirus gegeben. Der Ausbruch neige sich dem Ende zu, die Lage bleibe stabil, so WHO-Chef Tedros. In Spanien, den Niederlanden und in Südafrika seien die Quarantäne- und Nachbeobachtungszeiten abgeschlossen. 30 Kontaktpersonen würden noch nachbeobachtet. Siegen oder fliegen? Bei der Fußball-WM in Nordamerika läuft die K.O.-Runde und Deutschland bestreitet heute sein 16. Finale. Gegner in Boston ist Paraguay. Bundestrainer Julian Nagelsmann.
6: Auf jeden Fall ein unangenehmer Gegner, der uns einiges abverlangen wird.
4: Ob dem so ist, entscheidet sich ab 22.30 Uhr. Da ist Anstoß. Bereits ab 19 Uhr kämpfen Brasilien und Japan um den Einzug ins Achtelfinale.
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7: Servus zu euch in die Autos und nach wie vor Obacht bitte in Pasing, Pippinger Straße, die ist gesperrt wegen eines Feuerwehreinsatzes und zwar zwischen Verdi-Straße und Bertha von Suttner Weg. Wir haben gerade eben mit der Feuerwehr gesprochen, das ist eine größere Sache an einem leerstehenden Gebäude, heißt der Einsatz dauert noch ein bisschen. Wir halten euch weiterhin auf dem Laufenden.
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7: Geblitzt werdet ihr in der Au, in der Welfenstraße und in Sauerlach in der Wolfratshausener Straße. 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
8: Wir schnaufen erstmal durch bei maximal 28 Grad heute. Immer wieder ziehen ein paar Regenschauer durch und später klopfen dann auch mal ein paar Sommergewitter an. Und der Wettertrend für München und Umgebung, es bleibt ein bunter Mix aus Sonne, Wolken und Regen. Dabei kühlt es immer weiter ab und am Mittwoch landen wir dann bei gerade mal 22 Grad.
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10: Servus zu euch in die Autos und nach wie vor Obacht bitte in Pasing. Pippinger Straße, die ist gesperrt wegen eines Feuerwehreinsatzes. Und zwar zwischen Verdi-Straße und Bertha von Suttner Weg. Wir haben gerade eben mit der Feuerwehr gesprochen. Das ist eine größere Sache an einem leerstehenden Gebäude. Heißt, der Einsatz dauert noch ein bisschen. Wir halten euch weiterhin auf dem Laufenden.
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10: Geblitzt werdet ihr in der Au, in der Welfenstraße und in Sauerlach in der Wolfratshausener Straße. Gute Fahrt.
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10: So, heute atmen wir nach der Hitzewelle erstmal auf. 28 Grad gibt es in der Spitze, dazu immer wieder kleine Regenfelder. Und ab dem Nachmittag kann es dann auch ein paar Sommergewitter geben. Und der Wettertrend für München und Umgebung wird ein bunter Mix aus Gewitter, Regen und Sonne. Und es kühlt immer weiter ab. Am Mittwoch sind wir dann nur noch bei maximal 22 Grad.
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11: Mit Moritz Einzel. Grüß Gott. Bei Schüssen in einer Jugendhilfeeinrichtung im niedersächsischen Stade sind 5 Menschen gestorben. 2 Personen wurden festgenommen. Darunter ist auch der mutmaßliche Schütze, hieß es von der Polizei. Ronny Thorau berichtet.
12: Zahlreiche Rettungswagen und Polizeiautos sind vor Ort. Auf Bildern sind auch Frauen zu sehen mit Babys in Tragen. Über die Hintergründe sei aber noch nichts Genaues bekannt, erklärte die Polizei. Sie postete auch Warnungen an die Bevölkerung, den Bereich weiträumig zu meiden. Die 5 Toten sollen Erwachsene sein, weitere Menschen wurden offenbar verletzt. Stade liegt etwa 40 Kilometer westlich von Hamburg.
11: Der Tankstellenverband BFT erwartet, dass das Ende des Tankrabatts erst am Mittwochmittag an den Zapfsäulen ankommt. Wegen der 12-Uhr-Regel könnten die Preise um Mitternacht nicht erhöht werden, sagte Verbandschef Müller. Der Verband kritisiert die Regel als Nachteil für Tankstellen und Verbraucher. Das Mittagsgeschäft sei dadurch praktisch tot. Der aktuelle Juni in Bayern ist der zweitheißeste seit Beginn der Wetteraufzeichnungen. Das hat der Deutsche Wetterdienst nach vorläufigen Messungen mitgeteilt. Nur im Jahr 2003 war es demnach noch heißer. Insgesamt lag die Mitteltemperatur im Juni bei 19,7 Grad und damit fast 5 Grad höher als im Vergleichszeitraum der letzten 30 Jahre. Die Sonne schien in diesem Juni in Bayern 55 Stunden länger als im Vergleichszeitraum. Fast 42 Jahre nach dem gewaltsamen Tod der 19-jährigen Maria Köhler hat das Landgericht Aschaffenburg ihren Ex-Freund zu einer lebenslangen Haftstrafe wegen Mordes verurteilt. Der 67-Jährige gestand, die angehende Krankenschwester 1984 nach einem Streit getötet zu haben. Der Verdächtige war dann in die Türkei geflohen und blieb jahrzehntelang auf der Flucht. Er konnte erst im vergangenen Jahr gefasst werden. Bei der Fußball-WM in den USA, Mexiko und Kanada hat die K.O.-Runde begonnen. Heute Abend bestreitet die deutsche Nationalmannschaft ihr 16. Finale gegen Paraguay. Anstoß in Boston ist um 22.30 Uhr. Bereits um 19 Uhr trifft Brasilien auf Japan. Und in der Nacht ab 3 Uhr spielen die Niederlande gegen Marokko.
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14: Servus zu euch in die Autos und Obacht bitte auf der A99 Ostumfahrung Richtung Salzburg. Zwischen Kirchheim und dem Kreuz Ost, da liegen Spanngurte auf der Fahrbahn. Und in Pasing, da ist weiterhin die Pippinger Straße zwischen Verdi-Straße und Bertha-von-Suttner-Weg gesperrt. Da gibt es einen Feuerwehreinsatz in einem unbewohnten Gebäude.
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14: Geblitzt wird in Schwabing, in der Isoldenstraße und in Fürstenfeldbruck in der Buchenauer Straße. Gute Fahrt.
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6: Wir schnaufen erstmal durch bei maximal 28 Grad heute. Immer wieder ziehen ein paar Regenschauer durch und später klopfen dann auch mal ein paar Sommergewitter an. Und der Wettertrend für München und Umgebung: es bleibt ein bunter Mix aus Sonne, Wolken und Regen. Dabei kühlt es immer weiter ab und am Mittwoch landen wir dann bei gerade mal 22 Grad.
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8: Servus, liebe Autofahrer. Wir haben eine Sperrung in Pasing, die Pippinger Straße zwischen Verdi-Straße und Bertha-von-Suttner-Weg. Die ist dicht, weil da ein Auto ausgebrannt ist. Die Feuerwehr ist noch vor Ort. Ansonsten normaler Feierabendverkehr.
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8: Geblitzt wird am Hart auf der Sudetendeutsche Straße, Aubing die Wiesenfelser Straße und in Putzbrunn steht einer auf der Grasbrunner.
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7: So, heute atmen wir nach der Hitzewelle erstmal auf. 28 Grad gibt es in der Spitze, dazu immer wieder kleine Regenfelder. Und ab dem Nachmittag kann es dann auch ein paar Sommergewitter geben. Und der Wettertrend für München und Umgebung wird ein bunter Mix aus Gewitter, Regen und Sonne. Und es kühlt immer weiter ab. Am Mittwoch sind wir dann nur noch bei maximal 22 Grad.
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8: Mit Lennart Werner. Grüß Gott. Eigentlich sollte in diesem Sommer im Univiertel in der Maxvorstadt alles anders werden. Feiern, ja, aber ruhiger, ordentlicher und für die Anwohner so, dass sie auch eine Nacht schlafen können. Dafür hatte die Stadt mit den Kioskbetreibern freiwillige Regeln erarbeitet. Unter anderem, dass sie nach 24 Uhr kein Flaschenbier mehr verkaufen. Nur geändert hat sich heuer trotzdem nichts. Oberbürgermeister Krause stellt den Kioskbetreibern deshalb ein Ultimatum. Wird's bis Mitte Juli nicht besser, darf kein Flaschenbier mehr nach 22 Uhr verkauft werden. Die ersten Kräne auf der Theresienwiese stehen seit heute früh. Der Aufbau des Oktoberfestes hat angefangen. Bedeutet, in den nächsten Wochen wird ziemlich viel Betrieb sein, sagt Wirtschaftsreferent Schapf.
9: 70 bis 100 LKW-Ladungen pro Zelt stehen an. Deswegen ist wenig eine Schaufel gefragt, sondern vielmehr die Gabelstapler sind das Mittel der Wahl.
8: Zuerst werden die großen Zelte aufgebaut, dann die kleinen, als letztes die Fahrgeschäfte. In Stade in der Nähe von Hamburg gab es heute einen großen Polizeieinsatz. 5 Menschen wurden demnach in einer Mutter-Kind-Einrichtung erschossen. Dabei soll es sich Berichten nach um 5 Erwachsene handeln. Der mutmaßliche Tatverdächtige wurde von der Polizei festgenommen. Es bestehe keine Gefahr für die Bevölkerung, sagten die Beamten. Hintergründe zur Tat sind noch nicht bekannt.
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10: Im Münchner Tierheim waren sie sprachlos. Unbekannte haben 8 Kaninchenbabys an einer Tankstelle hier in Riem ausgesetzt. Und das in einem Pappkarton bei der Hitze. Eine Passantin hatte sie entdeckt und zum Tierheim gebracht. Ihnen geht es soweit gut. Sie werden aktuell versorgt. Aus Riem, Max Eckert, 089 Kult.
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11: Servus, liebe Autofahrer. Wir haben weiterhin die Sperrung in Pasing auf der Pippinger Straße zwischen Verdi-Straße und Bertha-von-Suttner-Weg, weil da ein Auto ausgebrannt ist und deswegen auch 20 Minuten plus in der Gegenrichtung. Sonst normaler Feierabendverkehr.
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11: Geblitzt wird am Hart auf der Sudetendeutsche Straße, Aubing die Wiesenfelser Straße und in Putzbrunn steht einer auf der Grasbrunner.
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7: Wir schnaufen erstmal durch bei maximal 28 Grad heute. Immer wieder ziehen ein paar Regenschauer durch und später klopfen dann auch mal ein paar Sommergewitter an. Und der Wettertrend für München und Umgebung, es bleibt ein bunter Mix aus Sonne, Wolken und Regen. Dabei kühlt es immer weiter ab und am Mittwoch landen wir dann bei gerade mal 22 Grad.
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9: Servus, liebe Autofahrer. Wir haben weiterhin die Sperrung in Pasing auf der Pippinger Straße zwischen Verdi-Straße und Bertha-von-Suttner-Weg, weil da ein Auto ausgebrannt ist und deswegen auch 20 Minuten plus in der Gegenrichtung. Sonst normaler Feierabendverkehr.
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9: Sendling-Waldfriedhofstraße in Solln, die Wolfratshauser Straße und im Landkreis Erding im Klining, die Münchner.
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10: So, heute atmen wir nach der Hitzewelle erstmal auf. 28 Grad gibt es in der Spitze, dazu immer wieder kleine Regenfelder. Und ab dem Nachmittag kann es dann auch ein paar Sommergewitter geben. Und der Wettertrend für München und Umgebung wird ein bunter Mix aus Gewitter, Regen und Sonne. Und es kühlt immer weiter ab. Am Mittwoch sind wir dann nur noch bei maximal 22 Grad.
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11: Mit Lennart Werner. Grüß Gott. Zu laut, Scherben auf dem Gehweg und Urin im Hauseingang. Die Lage im Univiertel in der Maxvorstadt hat sich laut Stadt kaum verbessert. Und das trotz neuer Regeln, wie etwa dem Verkaufsverbot von Glasflaschen nach Mitternacht. Daran hält sich laut Stadt aber nicht jeder Kioskbetreiber. Daher stellt Oberbürgermeister Krause den Betreibern ein Ultimatum. Wird es bis Mitte Juli nach 22 Uhr nicht ruhiger, dürfen Kioske nach 22 Uhr wieder kein Flaschenbier verkaufen. Morgen noch, dann ist Schluss mit dem Tankrabatt. Und Verbraucherschützer appellieren jetzt schon ans Bundeskartellamt. Das müsse dann genau hinschauen, wie stark sich die Spritpreise wieder erhöhen. Die Mineralölkonzerne dürften keine Extragewinne einfahren.
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11: Der beste Torwart des Turniers gegen den besten Stürmer des Turniers. Das ist das Duell heute, wenn Deutschland im 16. Finale auf Paraguay trifft. Jedenfalls, wenn es nach einem neuen FIFA-Ranking geht. Da wird Dennis Undaf nämlich als bester Angreifer der WM bewertet. Noch vor Lionel Messi oder Erling Haaland. Und Paraguays Orlando Gil ist der bisher beste Torwart. Weit vor Manuel Neuer. Der liegt nämlich auf dem vorletzten Platz.
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12: Zu spät kommen ist unangenehm. Zu spät zur eigenen Hochzeit zu kommen ist aber ein anderes Level. Einer Frau ist genau das hier im Nymphenburger Schloss passiert. Sie blieb vor der Trauung im Aufzug stecken. Die Feuerwehr befreite die Frau schließlich und sie konnte doch noch heiraten. Aus Nymphenburg Matthias Ulrich, 089 Kult.
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13: Vorsicht, liebe Autofahrer, auf der A8, die Salzburger Autobahn. Zwischen Bayern und Holzkirchen haben wir aktuell ziemlich heftigen Regen und Gewitter. Deswegen schlechte Sicht und vor allem sind auch mehrere Äste auf der Autobahn verteilt. Also fahrt da bitte vorsichtig.
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13: Geblitzt wird am Hart auf der Sudetendeutschen Straße und in Oberschleißheim auf der August-Schmaus-Straße.
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5: Wir schnaufen erstmal durch bei maximal 28 Grad heute. Immer wieder ziehen ein paar Regenschauer durch und später klopfen dann auch mal ein paar Sommergewitter an. Und der Wettertrend für München und Umgebung, es bleibt ein bunter Mix aus Sonne, Wolken und Regen. Dabei kühlt es immer weiter ab und am Mittwoch landen wir dann bei gerade mal 22 Grad.
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7: Vorsicht, liebe Autofahrer, auf der A8, die Salzburger Autobahn. Zwischen Bayern und Holzkirchen haben wir aktuell ziemlich heftigen Regen und Gewitter. Deswegen schlechte Sicht und vor allem sind auch mehrere Äste auf der Autobahn verteilt. Also fahrt da bitte vorsichtig.
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7: Geblitzt wird am Hart auf der Sudetendeutschen Straße und in Oberschleißheim auf der August-Schmaus-Straße.
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7: So, heute atmen wir nach der Hitzewelle erstmal auf. 28 Grad gibt es in der Spitze, dazu immer wieder kleine Regenfelder. Und ab dem Nachmittag kann es dann auch ein paar Sommergewitter geben. Und der Wettertrend für München und Umgebung wird ein bunter Mix aus Gewitter, Regen und Sonne. Und es kühlt immer weiter ab. Am Mittwoch sind wir dann nur noch bei maximal 22 Grad.
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8: Mit Lennart Werner. Grüß Gott. Eigentlich sollte in diesem Sommer im Univiertel in der Maxvorstadt alles anders werden. Feiern, ja, aber ruhiger, ordentlicher und für die Anwohner so, dass sie auch eine Nacht schlafen können. Dafür hatte die Stadt mit den Kioskbetreibern freiwillige Regeln erarbeitet. Unter anderem, dass sie nach 24 Uhr kein Flaschenbier mehr verkaufen. Nur geändert hat sich heuer trotzdem nichts. Oberbürgermeister Krause stellt den Kioskbetreibern deshalb ein Ultimatum. Wird's bis Mitte Juli nicht besser, darf kein Flaschenbier mehr nach 22 Uhr verkauft werden. Die ersten Kräne auf der Theresienwiese stehen seit heute früh. Der Aufbau des Oktoberfestes hat angefangen. Bedeutet, in den nächsten Wochen wird ziemlich viel Betrieb sein, sagt Wirtschaftsreferent Schapf.
9: 70 bis 100 LKW-Ladungen pro Zelt stehen an. Deswegen ist wenig eine Schaufel gefragt, sondern vielmehr die Gabelstapler sind das Mittel der Wahl.
8: Zuerst werden die großen Zelte aufgebaut, dann die kleinen, als letztes die Fahrgeschäfte. In Stade in der Nähe von Hamburg gab es heute einen großen Polizeieinsatz. 5 Menschen wurden demnach in einer Mutter-Kind-Einrichtung erschossen. Dabei soll es sich Berichten nach um 5 Erwachsene handeln. Der mutmaßliche Tatverdächtige wurde von der Polizei festgenommen. Es bestehe keine Gefahr für die Bevölkerung, sagten die Beamten. Hintergründe zur Tat sind noch nicht bekannt.
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11: Im Münchner Tierheim waren sie sprachlos. Unbekannte haben 8 Kaninchenbabys an einer Tankstelle hier in Riem ausgesetzt. Und das in einem Pappkarton bei der Hitze. Eine Passantin hatte sie entdeckt und zum Tierheim gebracht. Ihnen geht es soweit gut, sie werden aktuell versorgt. Aus Riem, Max Eckert, 089 Kult.
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12: Servus, liebe Autofahrer. Inzwischen normaler Feierabendverkehr. Wir haben keine Meldungen mehr.
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12: Geblitzt wird in Obergiesing auf der Perlacher Straße, im Landkreis Ebersberg am Ortseingang von Poing, von Plining kommend und im Landkreis Erding, wenn ihr von Schweig nach Hallberg-Moos fahrt.
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4: Wir schnaufen erstmal durch bei maximal 28 Grad heute. Immer wieder ziehen ein paar Regenschauer durch und später klopfen dann auch mal ein paar Sommergewitter an. Und der Wettertrend für München und Umgebung: Es bleibt ein bunter Mix aus Sonne, Wolken und Regen. Dabei kühlt es immer weiter ab und am Mittwoch landen wir dann bei gerade mal 22 Grad.
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5: Mit Andreas Werner, guten Abend. München kann so schön sein, hat ein Teilnehmer des Christopher Street Day und der Politparade auf Instagram gepostet. Überall feiernde Menschen, wehende Fahnen, viel Liebe in der Luft, reine queere Freude. 30.000 Menschen sind bei der Politparade mitgezogen, um die 200.000 haben vom Straßenrand aus zugeschaut, bevor sich das Fest in die Ludwigstraße verlagerte. Am Morgen haben dann die Aufbauarbeiten fürs Oktoberfest begonnen. Bis Mitte September werden über 1.000 Lkw-Ladungen auf das Gelände gefahren und über 13 Kilometer Kabel verlegt. Den Start machen die Zelte, die Fahrgeschäfte kommen dann in gut zwei Monaten. Die Wiesn beginnt dann am 19. September. Oberbürgermeister Dominik Krause hat heute auch schon mal für den Termin geübt. Er hat am Mittag beim Sommer Open Air der TU München am Königsplatz angezapft. Das Tunix mit viel Live-Musik geht bis zum Freitag. Beim Filmfest stehen gleich drei Weltpremieren auf dem Programm heute. Blackbird nach dem gleichnamigen Buch von Matthias Brandt, Im Spiegel meiner Mutter unter anderem mit Corinna H. Fuch und 23.000 Leben.
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7: Vorsicht, liebe Autofahrer, auf der A8 Richtung Stuttgart. Wir haben Blow-Ups, also Hitzestäden, zwischen Dachau, Fürstenfeldbruck und Sulze-Moos auf der rechten Spur.
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7: Zwischen Neuried und Planegg wird geblitzt. In Berg am Laim auf der Bad Schachener Straße und im Landkreis Erding zwischen Eiting und dem Flughafen auf der Flughafentangente.
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4: So, heute atmen wir nach der Hitzewelle erstmal auf. 28 Grad gibt es in der Spitze, dazu immer wieder kleine Regenfelder. Und ab dem Nachmittag kann es dann auch ein paar Sommergewitter geben. Und der Wettertrend für München und Umgebung wird ein bunter Mix aus Gewitter, Regen und Sonne. Und es kühlt immer weiter ab. Am Mittwoch sind wir dann nur noch bei maximal 22 Grad.
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5: Mit Fabian Schaffer, guten Abend. Heute bestreitet die deutsche Nationalmannschaft ihr erstes K.O.-Spiel bei der Fußball-WM. Im 16. Finale muss das Team von Bundestrainer Julian Nagelsmann gegen Paraguay gewinnen, damit der Traum vom 5. WM-Titel weiterlebt. Anstoß ist um 22.30 Uhr in Boston. Von dort berichtet Thomas Bremser.
6: Im Footballstadion der New England Patriots hat Superstar Tom Brady viele Erfolge gefeiert. Das plant auch das deutsche Team heute und im möglichen Viertelfinale. Die Bedingungen hier bei Boston sind optimal und auch alle Spieler sind fit. Es könnte ein Geduldsspiel werden gegen vermutlich defensiv stehende Südamerikaner.
5: Und noch zum Tennis in Wimbledon sind Tatjana Maria und Jan-Lennard Struff in die zweite Runde eingezogen. Die bei den Schüssen in Stade westlich von Hamburg getöteten Menschen sind alle Mitarbeiter einer Jugendeinrichtung. Das teilte die Polizei soeben mit. Insgesamt gibt es 6 Todesopfer. Mehrere Menschen wurden zudem zum Teil schwer verletzt. Der Hauptverdächtige wurde festgenommen. Nur noch morgen gilt der Tankrabatt, danach dürfte tanken wieder teurer werden. Der ADAC fordert jetzt, dass die Preise nach dem Auslaufen der Maßnahme schrittweise angehoben werden. Es dürfe nicht zu einem sprunghaften Preisanstieg um rund 17 Cent je Liter kommen, sagt eine Sprecherin. Der ADAC fordert außerdem weitere Entlastungen, etwa eine Senkung der Stromsteuer. Wegen der anhaltenden Hitze gilt in Landau an der Isar jetzt ein Bewässerungsverbot. Die Stadtwerke haben es mit sofortiger Wirkung erlassen, weil der Wasserverbrauch um 25% gestiegen ist und die Versorgung an ihre Grenzen stößt. Verboten sind Rasen- und Poolbefüllung sowie privates Autowaschen. Auch andere bayerische Kommunen rufen zum Wassersparen auf.
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7: Servus, liebe Autofahrer. Wir haben eine neue Baustelle und zwar auf der A8 Richtung Stuttgart. Zwischen Dachau-Fürstenfeldbruck und Sulze-Moster ist die rechte Spur gesperrt wegen Hitzeschäden, die jetzt ausgebessert werden.
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7: In Waldperlach auf der Putzbrunner Straße steht einer und in Fürstenfeldbruck auf der Buchenauer.
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1: Mit Fabian Schaffer, guten Abend. Siegen oder fliegen. Bei der Fußball-WM in Nordamerika läuft die K.O.-Runde und Deutschland bestreitet heute sein 16. Finale. Gegner in Boston ist Paraguay. Bundestrainer Julian Nagelsmann.
2: Sie definieren sich schon auch sehr über den Defensivfußball, den sie gut spielen. Offensiv war es jetzt in den Spielen immer sehr geradlinig. Viel Kampf um zweiten Ball, also schon versuchen, mit einer guten Körperlichkeit ins Spiel zu kommen. Viele zweite Bälle wieder scharf gemacht. Auf jeden Fall ein unangenehmer Gegner.
1: Wer ins Achtelfinale einzieht, das entscheidet sich ab 22.30 Uhr unserer Zeit. Da ist Anstoß in Boston. Niedersachsens Ministerpräsident Lies hat nach den tödlichen Schüssen in Stade vor voreiligen Schlüssen gewarnt. Jetzt sei die Zeit für Traueranteilnahme und sachliche Ermittlungsarbeit und nicht für Spekulationen, so Lies. Bei den Schüssen in einer Jugendhilfeeinrichtung wurden 5 Erwachsene getötet, eine weitere Person starb später im Krankenhaus. Alle arbeiteten in der Einrichtung. Motiv für die Tat war vermutlich ein Sorgerechtsstreit, teilte die Polizei mit. Der Hauptverdächtige wurde festgenommen. Der weltweit populärste Messenger-Dienst WhatsApp führt Benutzernamen ein. Nutzer müssen damit ihre Handynummer künftig nicht mehr preisgeben, um mit neuen Kontakten zu chatten. Die weltweite Phase zur Reservierung der Wunschnamen startet in Kürze, bevor die Funktion schrittweise für alle 3 Milliarden Nutzer freigeschaltet wird. Signal und Telegram bieten das bereits an. Die Weltgesundheitsorganisation hat Entwarnung beim Hunter-Virus gegeben. Der Ausbruch neige sich dem Ende zu, die Lage bleibe stabil, so WHO-Chef Tedros. In Spanien, den Niederlanden und in Südafrika seien die Quarantäne- und Nachbeobachtungszeiten abgeschlossen. 30 Kontaktpersonen würden noch nachbeobachtet. Der große Teilchenbeschleuniger der Europäischen Organisation für Kernforschung in Genf ist heute früh abgeschaltet worden. In den nächsten 4 Jahren soll der Beschleuniger in wichtigen Teilen erneuert werden. Im Juni 2030 soll das neue Modul hochgefahren werden. Unter anderem hoffen Physikerinnen und Physiker, dann mehr über dunkle Materie herausfinden zu können.
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2: Mit Joshua Heise. Die deutsche Fußballnationalmannschaft kämpft in Kürze um den Einzug ins WM-Achtelfinale. Das DFB-Team trifft in seinem ersten K.O.-Spiel auf Paraguay. Anpfiff in Boston ist um 22.30 Uhr. Bereits für die Runde der besten 16 Teams qualifiziert haben sich die Brasilianer. Sie gewannen ihr 16. Finale kurz vor Schluss mit 2:1 gegen Japan. In der Nacht entscheidet sich dann noch, ob die Niederlande oder Marokko weiterkommen. In Stade sind 6 Menschen in einer Jugendhilfeeinrichtung erschossen worden. Als Motiv wird ein Streit ums Sorgerecht vermutet. Niedersachsens Innenministerin Behrens.
3: Nach bisherigen Erkenntnissen handelt es sich um eine Tat, die aus familiären Motiven begangen wurde. Um eine extrem kaltblütige Gewalttat ohne politische oder wirtschaftliche Hintergründe.
2: Der Tatverdächtige ist festgenommen worden. Sein Kind und dessen Mutter überlebten die Tat. Alle Getöteten waren Mitarbeitende der Einrichtung. Nur noch morgen gilt der Tankrabatt, dann dürfte tanken wieder teurer werden. Der ADAC fordert jetzt, dass die Preise nach dem Auslaufen der Maßnahme schrittweise angehoben werden. Es dürfe nicht zu einem sprunghaften Preisanstieg um rund 17 Cent je Liter kommen, sagte eine Sprecherin. Der ADAC fordert außerdem weitere Entlastungen, etwa eine Senkung der Stromsteuer. Der weltweit populärste Messenger-Dienst WhatsApp ändert ein grundlegendes Funktionsprinzip. Künftig müssen Nutzer ihre private Handynummer nicht mehr angeben, um mit neuen Kontakten zu chatten. Stattdessen führt der Messenger individuelle Benutzernamen ein, über die Anwender miteinander in Verbindung treten können. Die Reservierung der Wunschnamen startet in Kürze. Die Funktion wird dann nach und nach für alle freigeschaltet. Die Deutsche Bahn hat trotz der Rekordhitze am Wochenende eine positive Verkehrsbilanz gezogen. Rund 90% der geplanten 94.000 Zugfahrten hätten stattgefunden, teilte der Konzern mit. Gleichzeitig fiel damit etwa jede 10. Fahrt hitzebedingt aus. In Brandenburg und bei Bonn mussten Züge mit ausgefallener Klimaanlage evakuiert werden. Mehrere Menschen erlitten Kreislaufprobleme. 089
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1: Mit Joshua Heise. Im niedersächsischen Stade sind 6 Mitarbeitende einer Jugendeinrichtung erschossen worden. Der Tatverdächtige, ein 45-Jähriger aus Hannover, wurde bereits am Nachmittag festgenommen. Das Motiv war nach Polizeiangaben wohl ein Sorgerechtsstreit. Der Mann hatte in der Einrichtung einen Termin wegen seiner 3 Monate alten Tochter. Mutter und Kind blieben unverletzt. Auf die Hitze folgt das Unwetter. Blitz und Donner begleitet von Starkregen, Hagel und Sturmböen sind über den Süden und Osten Bayerns gezogen. Dabei stürzten die hochsommerlichen Temperaturen von 26 Grad aufwärts um mehrere Grade nach unten. Zuvor hatte der Deutsche Wetterdienst bekannt gegeben, dass dieser Juni der zweitheißeste seit Beginn der Aufzeichnungen war. 2 Monate lang hat die Bundesregierung wegen des Iran-Kriegs einen Tankrabatt gewährt. Mit dem letzten Junitag endet die Maßnahme. Ursula Winkler berichtet.
2: Der Tankrabatt hat pro Liter Sprit rund 17 Cent ausgemacht. Um diesen Betrag dürften die Preise nach dem Ende der Steuerentlastung wieder steigen. Aber die Steuer wird erhoben, wenn der Sprit die Raffinerien oder Lager verlässt, also lange bevor er in den Zapfsäulen landet. So werden also auch am Mittwoch noch die meisten Tankstellen steuerermäßigten Diesel und Benzin haben. Erst am Mittag dürfen die Preise wegen der 12-Uhr-Regel steigen.
1: Sexualisierte Deepfakes sind ab Dezember in der EU verboten. Die Mitgliedstaaten haben der neuen Regel grünes Licht gegeben. Das galt aber als Formsache, nachdem das Europaparlament schon zugestimmt hatte. In dem neuen Gesetz soll genau definiert sein, was als sexualisierter Inhalt gilt und was nicht. Weiter müssen die großen KI-Firmen ebenfalls ab Dezember KI-Inhalte deutlich mit Wasserzeichen markieren. Die Basketballer des FC Bayern haben einen neuen Coach. Anton Gavel verlässt den Bundesliga-Konkurrenten Bamberg Baskets und unterschreibt einen 3-Jahres-Vertrag in München. Der gebürtige Slowake spielte früher selbst für die Münchner. Als Coach wurde Gavel 2023 mit Ulm deutscher Meister und in diesem Jahr mit Bamberg Pokalsieger. 089
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1: Mit Joshua Heise. Bundeskanzler Merz hat sich nach den tödlichen Schüssen im niedersächsischen Stade tief betroffen gezeigt. Er sei erschüttert bis ins Mark, schrieb der CDU-Politiker auf X. Bei dem Angriff in einer Jugendhilfeeinrichtung soll ein 45-Jähriger aus dem Raum Hannover 6 Mitarbeitende erschossen haben. Hintergrund ist wohl ein Sorgerechtsstreit. Nach der letzten Hitzewelle kommt diese Meldung wenig überraschend. Der Juni 2026 dürfte unter den Top 3 der wärmsten seit Messbeginn landen, heißt es vom Deutschen Wetterdienst. Ursula Winkler berichtet.
2: Jetzt am Wochenende wurde deutschlandweit an 46 Stationen die 40-Grad-Marke geknackt und es gab einen neuen deutschen Allzeitrekord, 41,7 Grad in Neiße-Münde-Koschen in Brandenburg. Auch die Nächte blieben teils tropisch warm. Der Juni war auch sehr trocken und teils kam dann bei heftigen Gewittern lokal gleich eine ganze Monatsration an Regen in kurzer Zeit vom Himmel.
1: In Venezuela ist die Zahl der Erdbebentoten auf über 1700 gestiegen. Und die Zeit drängt. Noch immer werden tausende Menschen vermisst. Zahlreiche Nachbeben erschweren die Bergungsversuche. Auch zwei deutsche Such- und Rettungsteams sind im Einsatz. Zudem will die EU per Luftbrücke insgesamt 50 Tonnen Hilfsgüter in die betroffenen Gebiete schicken. Iran will die Straße von Hormuz im Alleingang von Minen räumen. Teheran hat einen Vorschlag von Frankreichs Präsident Macron zurückgewiesen, dies gemeinsam mit Partnerstaaten zu machen. Zur Begründung hieß es, der Vorschlag verstoße gegen das Rahmenabkommen mit den USA, das die alleinige Verantwortung Irans vorsehe. Durch die Meerenge wird rund ein Fünftel des weltweiten Rohöls transportiert. Bayerns Obstbauern freuen sich auf eine gute Kirschernte. Ersten Schätzungen zufolge dürften es mehr als 2800 Tonnen werden, teilte das Landesamt für Statistik mit. Das wären über 400 Tonnen mehr als im Vorjahr. Dafür verantwortlich seien die milden Temperaturen im Frühjahr und dass es keinen nennenswerten Spätfrost in der Blütezeit gegeben habe.
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1: Mit Joshua Heise. Eine kaltblütige Tat. So hat Niedersachsens Innenministerin Behrens die tödlichen Schüsse in einer Jugendeinrichtung in Stade bezeichnet. Zu den Hintergründen berichtet Ronny Thorau.
2: Der 45-jährige mutmaßliche Todesschütze hatte laut Ermittlern am Montag einen Termin in der Mutter-Kind-Einrichtung. Dabei soll es um das Sorgerecht für seine 3 Monate alte Tochter gegangen sein. Was dann aus dem Ruder lief, wird noch ermittelt. Auf jeden Fall erschoss der Täter offenbar nur Mitarbeitende. Der 45-jährige soll schon polizeibekannt gewesen sein wegen Bedrohung, aber nicht unbedingt als schwergewalttätig.
1: Das Rahmenabkommen steht, jetzt soll verhandelt werden. US-Präsident Trump hat für heute Gespräche mit Iran in Katar angekündigt. Eine Bestätigung aus Teheran steht noch aus. Unterdessen hat der iranische Außenminister einen Vorschlag Frankreichs abgelehnt, die Straße von Hormuz in einer gemeinsamen Mission von Minen zu räumen. In Monaco hat es am Abend eine heftige Explosion gegeben. Dabei sind 3 Menschen schwer verletzt worden. Laut Medienberichten soll jemand zuvor einen Rucksack vor einem Wohngebäude abgestellt haben und dann geflohen sein. Der Verdächtige ist auf der Flucht. Der Bürgermeister von Nizza sprach auf X von einem Anschlag. Die SPD fordert bei der geplanten Reform der Einkommenssteuer eine stärkere Belastung von Topverdienern. Kleine und mittlere Einkommen müssten spürbar entlastet werden, sagte Fraktionsvize Esther. Die Entlastung solle auch durch eine stärkere Beteiligung der Superreichen finanziert werden. Die Weltgesundheitsorganisation hat Entwarnung beim Hunter-Virus gegeben. Der Ausbruch neige sich dem Ende zu. Die Lage bleibe stabil, so WHO-Chef Tedros. In Spanien, den Niederlanden und in Südafrika seien die Quarantäne- und Nachbeobachtungszeiten abgeschlossen. 30 Kontaktpersonen würden noch nachbeobachtet.
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1: Mit Joshua Heise. Schon in der ersten Runde der K.O.-Phase ist Schluss. Die deutsche Fußballnationalmannschaft ist bei der WM im 16. Finale an Paraguay gescheitert. Nach einer schwachen Leistung und einem Fehlerfestival vom Punkt unterlag das DFB-Team mit 4:5 nach Elfmeterschießen. Das erste WM-K.O.-Spiel seit dem Weltmeistertitel von 2014 bleibt vorerst das letzte. Paraguay trifft im Achtelfinale entweder auf Frankreich oder auf Schweden. Im niedersächsischen Stade sind 6 Mitarbeitende einer Jugendeinrichtung erschossen worden. Der Tatverdächtige, ein 45-Jähriger aus Hannover, wurde bereits am Nachmittag festgenommen. Das Motiv war nach Polizeiangaben wohl ein Sorgerechtsstreit. Der Mann hatte in der Einrichtung einen Termin wegen seiner 3 Monate alten Tochter. Mutter und Kind blieben unverletzt. 2 Monate lang hat die Bundesregierung wegen des Iran-Kriegs einen Tankrabatt gewährt. Mit dem letzten Junitag endet die Maßnahme. Ursula Winkler berichtet.
2: Der Tankrabatt hat pro Liter Sprit rund 17 Cent ausgemacht. Um diesen Betrag dürften die Preise nach dem Ende der Steuerentlastung